0: Leute.
1: Michel Goulart, vielen Dank. Nächster Song. Mein unmöglich Modus, ne? Wie kann ich im Kanzism übersetzen? Meine unmögliche. Oh.

Vielen Dank, Saulung. Okay. Oh, nächster Song. Ist so warm. Nächster Song ist Badewanne. Quette. Oh, ich würde gerne jetzt duschen, Alter. Ich bin super. Aber nicht allein. Sex in Badewanne, baby.

0: Hatte ich Spaß? Everything good, alles gut, super.
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Ja, vielen Dank! Zahlung! Ja. Nächster Song zu Alpi im Houston Rockets. Kennt ihr Alperen Sengün? Ja. Yeah.

0: Folge.
1: Danke, danke, danke.
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1: We're gonna dance again. Ja. Oh, es ist warm. Ja, wo ist der?

Vielen Dank, Cosmo. Vielen Dank, Junkyard. Vielen Dank, Dortmund. Das war's. Tut uns leid.

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1: Es gibt so Momente, da ist man als Festivalveranstalter einfach glücklich. Und als dieses Konzert zu Ende war, war einer dieser Momente. Essel, live auf dem Cosmo Festival 2025 im Junkyard in Dortmund. Der letzte Act auf der Mainstage. Das Konzert ging zu Ende mit den letzten Strahlen der sommerlichen Abendsonne. Schöner wird's nicht, würde ich sagen. Aber warten wir mal ab. Am 13. Juni feiern wir wieder. Kommt vorbei. 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Und als kleinen Appetizer auf das Cosmo Festival gibt's jetzt Tracy Dessart zu hören. Ist eine, tja, was eigentlich überhaupt, so französisch, indisch, spanische Rapperin, ist in vielen Ländern verwurzelt, hat live, wie ich am eigenen Leib erfahren konnte, mindestens die Energiedichte eines Fusionsreaktors. Bei unserer Berliner Mini-Festival-Reihe Big Up hat sie einen wahnsinnig guten Auftritt hingelegt und da konnten wir natürlich nicht anders, als sie auch zum großen Cosmo Festival in Dortmund im Junkyard einzuladen. Tracy Dessart live bei Cosmo Big Up am 29. November 2025 im Club Gretchen in Berlin.
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